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1: Die Mehrwertsteuersenkung sorgt bei den Bäckern für Brösel. Je nach Gehalt an Fett und Zucker gelten unterschiedliche Steuersätze. Enthalten Brot und Gebäck mehr als 5% Fett in der Trockenmasse, sind 10% zu versteuern. Bei weniger Fett sinkt der Satz auf 4,9%. Die Wirtschaftskammer kritisiert den Bürokratieaufwand. Der Schiffsverkehr durch die Straße von Hormuz bleibt weiterhin verhalten, das meldet heute der Verband Deutscher Reeder. Nach der Unterzeichnung des Rahmenabkommens zwischen den USA und dem Iran ist es noch zu keiner deutlichen Zunahme des Verkehrs gekommen. Normalerweise passieren täglich über 100 Schiffe die Meerenge, zuletzt waren es aber deutlich weniger. Ab dem 1. Juli dürfen die sogenannten Mozart-Verkäufer in Wien keine Konzertkarten mehr an zentralen Plätzen in der Innenstadt verkaufen. Betroffen sind der Stephansplatz, die Kärntnerstraße, der Graben und die Staatsoper. Die Stadt begründet den Schritt damit, dass sich immer mehr Menschen durch das oft aufdringliche Verhalten der Verkäufer belästigt gefühlt haben. Eine 37-jährige Frau ist heute Vormittag in Wattens in Tirol von ihrem Lebensgefährten mit einem Messer schwer verletzt worden. Die laut Polizei offenbar beeinträchtigte Frau hat die Polizei selbst alarmiert und von einem Streit berichtet. Ihr 47-jähriger Lebensgefährte wird noch in der Wohnung festgenommen. Die Frau schwebt nicht in Lebensgefahr.
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4: Schönen guten Morgen heute am Freitag und pünktlich vom Wochenende wird das Wetter hochsommerlich. Schwitzen bei 35 Grad, heute höchstens, morgen sogar noch heißer bei 37 Grad. Im Osten wird es unglaublich heiß.
5: Hallo zu euch ins Auto, der Blick auf Österreichs Straßen und da gibt es bereits den ersten Unfall in Niederösterreich und zwar auf der A1 Richtung Salzburg. Bei St. Valentin hat es im Baustellenbereich gekracht, aber ansonsten ein tiefenentspannter Freitag, gute und vor allem sichere Fahrt.
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0: wunderschönen Freitagmorgen. Hallo und herzlich willkommen auf ins Wochenende, ins heiße Wochenende. Ja, das genießen wir gleich mal mit den größten Hits der 80er, mit Paul McCartney, Take It Away, außerdem Sheila und Spacer und hier ist der One and Only, Mr. Lionel Richie und Dancing on the Ceiling. Marina Schneider, mein Name, guten Morgen.
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Das ist Radio Super Itis an diesem Freitagmorgen. Einen wunderschönen guten Morgen wünsche ich euch. Wir starten rein. Ja, und knacks uns mal rein in diesen wundervollen Tag, der da auf uns wartet. Gleich mal mit Roy Orbison, You Got It. Madonna Express Yourself habe ich auch im Angebot. Und hier für euch Frankie Goes to Hollywood mit Relax. Ich würde sagen, genauso starten wir diesen Freitag, oder? Ganz entspannt. Ganz entspannt.

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Das ist der Freitagmorgen mit den größten Hits der 80er. Einen wunderschönen guten Morgen. Heute kommen wir in ganz Österreich richtig ordentlich zum Schwitzen. Ja, vielleicht war die Nacht auch nicht ganz so befriedigend. Es ist immer furchtbar, oder? Wenn es draußen so heiß ist, das Lüften, das zahlt sich fast gar nicht mehr aus.

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1: Für einige war das sicher eine lange Fußballnacht. Mexiko ist bereits Gruppensieger der WM-Gruppe A und checkt sich damit vorzeitig das Ticket für 16-Finale nach einem 1:0 gegen Südkorea. Die Schweiz holt sich einen 4:1-Sieg gegen Bosnien. Unentschieden heißt es bei Tschechien gegen Südafrika 1:1. Und Kanada freut sich über den ersten WM-Sieg überhaupt, gleich mit einem 6:0 gegen Katar. Weltweit fehlen bis zu 2050 rund 100 Millionen Fachkräfte in der Krebsbehandlung. Das zeigt eine aktuelle Studie, die beim amerikanischen Krebskongress in Chicago vorgestellt worden ist. Besonders dramatisch ist der Mangel bei Pflegekräften und Spezialisten für Diagnostik. In Afrika und Asien ist die Situation am schlimmsten. Die Forscher warnen, dass der Personalmangel die Krebstherapie in Zukunft massiv gefährden könnte. Die Energiepreise sind im Mai in Österreich gesunken. Laut der österreichischen Energieagentur ist der Energiepreisindex um 2,2% gefallen. Besonders Heizöl und Diesel sind günstiger geworden. Im Jahresvergleich sind die Preise aber immer noch um knapp 10% höher. Die Österreicherinnen und Österreicher kaufen pro Jahr rund 205 Millionen Packungen mit Produkten für die Haut- und Körperpflege. Das sind laut der Branchenplattform Kosmetik Transparent etwa 90 Millionen einzelne Einkaufsakte. Im Durchschnitt investiert ein österreichischer Privathaushalt pro Jahr 242 Euro in Körperpflege und verbraucht dabei 54 Packungen.
2: Schönen guten Morgen heute am Freitag und der beste Platz bei der Hitze ist heute definitiv vorm Kühlschrank. So heiß wird's, bis zu 35 Grad, morgen sogar 37 Grad höchstens. Das ist zwischen Niederösterreich und dem Burgenland dann möglich.
3: Hallo zu euch ins Auto, der Blick auf Österreichs Straßen und da gibt es bereits den ersten Unfall in Niederösterreich und zwar auf der A1 Richtung Salzburg. Bei St. Valentin hat es im Baustellenbereich gekracht, aber ansonsten ein tiefenentspannter Freitag, gute und vor allem sichere Fahrt.
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Wunderschönen guten Morgen, raus aus dem Bett und rein in den Tag mit den größten Hits der 80er. Da wartet ein sommerheißer Tag auf euch. Und die Musik passt auch dazu. Die Buggles gleich, davor noch die Fine Young Cannibals. Ich bin Verena Schneider. Schönen guten Morgen.

0: Schönen Freitagmorgen. Das sind die größten Hits der 80er hier bei uns auf Radio Super Itis. Wie schauen wir aus? Haben wir Lust und Laune auf ein bisschen gute Laune? Können wir gebrauchen bei diesem hitzigen Tag, der da auf uns zukommt. Freitag ist. Vielleicht früher beginnen, um früher nach Hause zu gehen. Das wäre mein heißer Tipp für diese heißen Temperaturen und dann vielleicht irgendwann mal ins kühle Nass oder früher nach Hause und unter die kalte Dusche. Das werden wir alle brauchen. Wir versorgen euch, ja, euch mit dem richtigen, schönen Sommersound dazu. Hier ist Casey and the Sunshine Band mit Give It Up. Wünsche ich einen wunderschönen guten Morgen.
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Schönen guten Morgen. Das sind die größten Hits der 80er. Raus aus dem Bett, wie schon Elton John. Hier unterschreibt I'm Still Standing. Ja, wir schaffen das. Ein großartiger Tag wartet auf uns.

0: Starship und Sarah für euch auf Radio Super 80s. Wir bringen euch in diesen Tag hinein. Hoffe, die Kinder sind schon aus dem Haus. Und jetzt können wir mal einen entspannten Kaffee trinken. Ja, den haben wir uns verdient. Die besten Informationen rund um Wetter, Nachrichten und Verkehr, die gibt es natürlich um Punkt von uns für euch. Davon auch Culture Club, Phil Carmen, Fleetwood Mac. Und hier ist Paul Simon mit Late in the Evening. Einen wunderschönen guten Morgen.
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1: Das Finanzministerium setzt bei der Bekämpfung von Steuerbetrug auf mehr Personal und eine bessere Datenverknüpfung. Insgesamt sollen 80 neue Stellen geschaffen werden. Außerdem sollen Grundbuchsdaten effektiver mit den Steuerdaten verknüpft werden. Bis 2029 erhofft man sich dadurch Mehreinnahmen von 1,4 Milliarden Euro. Die geplanten Verhandlungen zwischen den USA und dem Iran in der Schweiz sind vorerst abgesagt. US-Vizepräsident J.D. Vance wird heute nicht wie ursprünglich geplant in die Schweiz fliegen. Wann die Gespräche stattfinden sollen, ist noch unklar. Ursprünglich war geplant, dass sich die Delegationen aus dem Iran und den USA nahe Luzern treffen, um über ein dauerhaftes Ende des Krieges zu verhandeln. Die Energiepreise sind im Mai in Österreich gesunken. Laut der österreichischen Energieagentur ist der Energiepreisindex um 2,2% gefallen. Besonders Heizöl und Diesel sind günstiger geworden. Im Jahresvergleich sind die Preise aber immer noch um knapp 10% höher. Die Österreicherinnen und Österreicher kaufen pro Jahr rund 205 Millionen Packungen mit Produkten für die Haut- und Körperpflege. Das sind laut der Branchenplattform Kosmetik Transparent etwa 90 Millionen einzelne Einkaufsakte. Im Durchschnitt investiert ein österreichischer Privathaushalt pro Jahr 242 Euro in Körperpflege und verbraucht dabei 54 Packungen.
2: Schönen guten Morgen heute am Freitag. Das Wetter ist so, als hätte jemand den Backofen einfach offen gelassen. Es heizt heute ordentlich rauf, bis zu 35 Grad, morgen sogar 37 Grad. Badewetter pur für die nächsten Tage.
3: Der frühe Freitag und der ist noch extrem entspannt auf Österreichstraßen. Da gibt es jetzt aktuell noch keine Verzögerungen, die länger dauern als 10 Minuten. Deshalb eine gute und vor allem sichere Fahrt.
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hinein in diesen wundervollen Morgen mit den größten Hits der 80er. Zum Sonnenschein habe ich noch was dazu, nämlich Billy Joel und Uptown Girl. Ja, wir brauchen gute Laune, auch an einem Freitag. Und die liefere ich euch jetzt ganz, ganz einfach. 3:14, hier jetzt für euch.

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So fein ist der Freitagmorgen hier mit den größten Hits der 80er. Und ich habe was ganz was Feines für euch, nämlich die Sommerhits aus den 80er Jahren. Ja, gibt's bei uns beim Supermoment immer um kurz nach halb. Dreht sich alles um diese heißen Temperaturen. Und das Wochenende schreit ja quasi danach. Hier passt dieser Song perfekt. Wham! Club Tropicana.

So, nicht anders klingt der Freitagmorgen hier bei uns auf Radio Super Ideas. Und wenn wir nach dem Morgen mal durchschnaufen müssen, dann habe ich jetzt einen passenden Sound dazu. Braucht man manchmal. Hier ist für euch Nick Kamen. I promised myself.

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1: Die geplanten Verhandlungen zwischen den USA und dem Iran in der Schweiz sind vorerst abgesagt. US-Vizepräsident J.D. Vance wird heute nicht wie ursprünglich geplant in die Schweiz fliegen. Wann die Gespräche stattfinden sollen, ist noch unklar. Ursprünglich war geplant, dass sich die Delegationen aus dem Iran und den USA nahe Luzern treffen, um über ein dauerhaftes Ende des Krieges zu verhandeln. Das Finanzministerium setzt bei der Bekämpfung von Steuerbetrug auf mehr Personal und eine bessere Datenverknüpfung. Insgesamt sollen 80 neue Stellen geschaffen werden. Außerdem sollen Grundbuchsdaten effektiver mit den Steuerdaten verknüpft werden. Bis 2029 erhofft man sich dadurch Mehreinnahmen von 1,4 Milliarden Euro. Die Energiepreise sind im Mai in Österreich gesunken. Laut der österreichischen Energieagentur ist der Energiepreisindex um 2,2% gefallen. Besonders Heizöl und Diesel sind günstiger geworden. Im Jahresvergleich sind die Preise aber immer noch um knapp 10% höher. Für einige war das sicher eine lange Fußballnacht. Mexiko ist bereits Gruppensieger der WM-Gruppe A und checkt sich damit vorzeitig das Ticket für 16-Finale nach einem 1:0 gegen Südkorea. Die Schweiz holt sich einen 4:1-Sieg gegen Bosnien. Unentschieden heißt es bei Tschechien gegen Südafrika 1:1. Und Kanada freut sich über den ersten WM-Sieg überhaupt gleich mit einem 6:0 gegen Katar.
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3: Schönen guten Morgen heute am Freitag und es wird so ein Tag, an dem viele die Temperaturanzeige im Auto fotografieren, weil es einfach so unfassbar heiß ist. 35 Grad kann dir heute die Temperaturanzeige anzeigen, morgen sogar 37 Grad im Osten Österreichs. Also Schattenplätze sind bei der Hitze heiß begehrt.
4: Der frühe Freitag und der ist noch extrem entspannt auf Österreichs Straßen. Da gibt es jetzt aktuell noch keine Verzögerungen, die länger dauern als 10 Minuten. Deshalb eine gute und vor allem sichere Fahrt.
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Das ist Radio Super 80s mit den größten Hits der 80er. Wünsche ich einen wunderschönen Freitagvormittag. Ich würde sagen, wir schmeißen uns gleich mal auf Urlaub, oder? Ja. Haben wir uns verdient, vor allen Dingen immer um kurz nach halb. Da gibt es nämlich was Feines für euch. Ich sage nur Super Summer, die größten Sommerhits der 80er. Hier für euch jetzt Voyage, Voyage.

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1: Die geplanten Verhandlungen zwischen den USA und dem Iran in der Schweiz sind vorerst abgesagt. US-Vizepräsident J.D. Vance wird heute nicht wie ursprünglich geplant in die Schweiz fliegen. Wann die Gespräche stattfinden sollen, ist noch unklar. Ursprünglich war geplant, dass sich die Delegationen aus dem Iran und den USA nahe Luzern treffen, um über ein dauerhaftes Ende des Krieges zu verhandeln. Das Finanzministerium setzt bei der Bekämpfung von Steuerbetrug auf mehr Personal und eine bessere Datenverknüpfung. Insgesamt sollen 80 neue Stellen geschaffen werden. Außerdem sollen Grundbuchdaten effektiver mit den Steuerdaten verknüpft werden. Bis 2029 erhofft man sich dadurch Mehreinnahmen von 1,4 Milliarden Euro. Die Österreicherinnen und Österreicher kaufen pro Jahr rund 205 Millionen Packungen mit Produkten für die Haut- und Körperpflege. Das sind laut der Branchenplattform Kosmetik Transparent etwa 90 Millionen einzelne Einkaufsakte. Im Durchschnitt investiert ein österreichischer Privathaushalt pro Jahr 242 Euro in Körperpflege und verbraucht dabei 54 Packungen. Für einige war das sicher eine lange Fußballnacht. Mexiko ist bereits Gruppensieger der WM-Gruppe A und checkt sich damit vorzeitig das Ticket für 16-Finale nach einem 1:0 gegen Südkorea. Die Schweiz holt sich einen 4:1 gegen Bosnien. Unentschieden heißt es bei Tschechien gegen Südafrika 1:1. Und Kanada freut sich über den ersten WM-Sieg überhaupt, gleich mit einem 6:0 gegen Katar.
2: Schönen Vormittag mit den Wetteraussichten. Heiß und schwül heute. 35 Grad die Topwerte. Viel Sonne, vor allem jetzt am Vormittag. Der Nachmittag bringt vereinzelt Gewitter. Am ersten im Bergland im Westen. Das Wochenende wird noch heißer. Sonntag teilweise heftige Gewitter.
3: Hi zu euch ins Auto, schönen Freitag und es läuft gut auf Österreichs Straßen. Einen kleinen Schönheitsfehler gibt's und zwar eine Unfallstelle in Wien. Auf der Tangente Richtung Süden und zwar bei Inzersdorf hat's da gekracht. Rückstau reicht mittlerweile bis Favoriten zurück, also da auf jeden Fall mehr Zeit einplanen oder großräumig über die S1 ausweichen. Gute und vor allem sichere Fahrt.
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Arbeitstag in die Runde. Hoffe, ihr seid in Arbeit gut angekommen. Die ersten Termine vielleicht sogar schon erledigt. Dann würde ich sagen, lauter drin. Am besten jetzt. Bruce Springsteen hier für euch mit Dancing in the Dark. Okay.

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1: 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Und dann mitgrölen. Ach, hier sind sie für euch. Roxette und The Look auf Radio Super 80. Schönen Freitag.

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Der Vormittag mit den größten Hits der 80er und das ist der super Sommer. Das sind die Sommerhits aus den 80ern hier bei uns immer um kurz nach halb. Und na, das tut so gut, oder? Edoardo Benato mit Viva la Mama passt ja perfektens zu diesen etwas

Die Diskussionen über die Klimaanlage haben begonnen. Die einen sitzen im Pulli da, die anderen genießen das Kühle. Gemeinsam genießen wir eines, nämlich diesen Song hier, Flashdance.

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1: Online-Verträge können künftig einfacher widerrufen werden. Unternehmen müssen auf ihren Webseiten einen leicht zugänglich und gut lesbar platzierten Widerrufsbutton anbieten. Eine entsprechende EU-Richtlinie muss bis heute Freitag EU-weit umgesetzt werden. In Österreich soll das Gesetz spätestens bis Jahresende in Kraft treten. Die Debatte über eine mögliche Touristensteuer in Venedig verschärft sich. Der neue Bürgermeister will die bestehende Zugangsgebühr für Tagesgäste von derzeit 5 bis 10 Euro auf bis zu 50 Euro erhöhen. Bei frühzeitiger Reservierung sollen es 30 Euro sein, bei kurzfristiger Buchung 50. Die Maßnahme ist Teil seines Wahlprogramms und soll sowohl zur Steuerung der Besucherströme als auch zur Finanzierung der durch den Tagestourismus entstehenden Kosten dienen. Der ÖAMTC warnt heute eindringlich davor, Kinder oder Tiere bei Hitze im Auto zurückzulassen. In der prallen Sonne kann sich der Innenraum nämlich innerhalb von 15 Minuten auf 45 Grad aufheizen. Die Fenster einen Spalt offen zu lassen, hilft so gut wie nichts, da die Luftzirkulation so gering ist. Erst diese Woche kommt es ja in Deutschland zu einer Tragödie. Ein 20 Monate altes Mädchen ist in einem überhitzten Auto gestorben. Das Finanzministerium setzt bei der Bekämpfung von Steuerbetrug auf mehr Personal und eine bessere Datenverknüpfung. Insgesamt sollen 80 neue Stellen geschaffen werden. Außerdem sollen Grundbuchsdaten effektiver mit den Steuerdaten verknüpft werden. Bis 2029 erhofft man sich dadurch Mehreinnahmen von 1,4 Milliarden Euro.
2: Schönen Freitag mit den Wetteraussichten. Richtig heiß heute. 28 bis 35 Grad die Topwerte. Die meiste Sonne gibt es jetzt am Vormittag. Nachmittag dann vereinzelt mit Gewittern im Bergland im Westen. Das Wochenende bringt viel Sonne. Es wird noch heißer mit bis zu 37 Grad. Vor allem am Sonntag allerdings auch Gewitter mit dabei. Ein Blick auf die Straßen und das kann man kurz und knackig machen. Es ist alles frei. Weiterhin gute Fahrt.
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Das sind die größten Hits der 80er hier bei uns auf Radio Super 80s. Und ich muss euch sagen, selten ein Song, der mich so glücklich macht. Ja, Grund ist der Beat. Und in einer Sekunde beginne ich zu grinsen und will tanzen. In Richtung Wochenende. Phil Collins.

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Das ist Radio Super 80s mit den größten Hits der 80er. Einen wunderschönen wünsche ich euch. 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

Am Weg in Richtung Mittagspause kann man sich schon mal Gedanken machen, was man denn gerne heute schnabulieren möchte. Kleiner Anreiz zum Beispiel. Wassermelonen-Feta-Salat. Perfekt bei diesen Temperaturen. Ja, damit der Kopf und der Körper gefühlt auch kühl bleibt. Aber ja, auch diese heißen Temperaturen, die stehen wir gemeinsam durch mit den heißen Songs aus den 80ern, nämlich die größten. Chaka Khan habe ich hier für euch mit Ain't Nobody. Ich wünsche euch einen wundervollen Freitag.

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1: Online-Verträge können künftig einfacher widerrufen werden. Unternehmen müssen auf ihren Webseiten einen leicht zugänglich und gut lesbar platzierten Widerrufsbutton anbieten. Eine entsprechende EU-Richtlinie muss bis heute Freitag EU-weit umgesetzt werden. In Österreich soll das Gesetz spätestens bis Jahresende in Kraft treten. Die Debatte über eine mögliche Touristensteuer in Venedig verschärft sich. Der neue Bürgermeister will die bestehende Zugangsgebühr für Tagesgäste von derzeit 5 bis 10 Euro auf bis zu 50 Euro erhöhen. Bei frühzeitiger Reservierung sollen es 30 Euro sein, bei kurzfristiger Buchung 50. Die Maßnahme ist Teil seines Wahlprogramms und soll sowohl zur Steuerung der Besucherströme als auch zur Finanzierung der durch den Tagestourismus entstehenden Kosten dienen. Der ÖAMTC warnt heute eindringlich davor, Kinder oder Tiere bei Hitze im Auto zurückzulassen. In der prallen Sonne kann sich der Innenraum nämlich innerhalb von 15 Minuten auf 45 Grad aufheizen. Die Fenster einen Spalt offen zu lassen, hilft so gut wie nichts, da die Luftzirkulation zu gering ist. Erst diese Woche kommt es ja in Deutschland zu einer Tragödie. Ein 20 Monate altes Mädchen ist in einem überhitzten Auto gestorben. Das Finanzministerium setzt bei der Bekämpfung von Steuerbetrug auf mehr Personal und eine bessere Datenverknüpfung. Insgesamt sollen 80 neue Stellen geschaffen werden. Außerdem sollen Grundbuchdaten effektiver mit den Steuerdaten verknüpft werden. Bis 2029 erhofft man sich dadurch Mehreinnahmen von 1,4 Milliarden Euro.
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4: Schönen Freitag mit den Wetteraussichten. 35 Grad die Top-Werte, viel Sonne mit dabei, allerdings am Nachmittag vereinzelt Gewitter im Bergland im Westen. Das Wochenende Sommermodus, es wird schwül und noch heißer mit bis zu 37 Grad. Gewitter vor allem am Sonntag teilweise ziemlich heftig.
5: Hi zu euch ins Auto, der Blick auf Österreichs Straßen in Kärnten auf der A10 Richtung Villach. Dauert es aktuell 20 Minuten länger und zwar bei der Mautstelle St. Michael. In Wien ist die Floridsdorfer Brücke wegen eines Feuerwehreinsatzes gesperrt. Da heißt es ausweichen über die Nordbrücke. Und eine Grenzwartezeit gibt es noch zum Schluss in Niederösterreich. Bei der Ausreise bei Trassenhofen nach Tschechien plus 15 Minuten. Gute Fahrt!
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Schönen Freitag wünsche ich euch. Vielleicht in der Mittagspause drinnen bleiben bei der angenehmen Klimaanlage. Das tut so gut. Außer man hat die Möglichkeit, schon nach Hause zu gehen und sich ins Freibad zu schmeißen. Das tut nämlich auch gut. Oder man hat die Möglichkeit, lauter zu drehen. Madonna mit Open Your Heart tut definitiv gut.

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1: Der ÖAMTC warnt heute eindringlich davor, Kinder oder Tiere bei Hitze im Auto zurückzulassen. In der prallen Sonne kann sich der Innenraum nämlich innerhalb von 15 Minuten auf 45 Grad aufheizen. Die Fenster einen Spalt offen zu lassen, hilft so gut wie nichts, da die Luftzirkulation so gering ist. Erst diese Woche kommt es ja in Deutschland zu einer Tragödie. Ein 20 Monate altes Mädchen ist in einem überhitzten Auto gestorben. Online-Verträge können künftig einfacher widerrufen werden. Unternehmen müssen auf ihren Webseiten einen leicht zugänglich und gut lesbar platzierten Widerrufsbutton anbieten. Eine entsprechende EU-Richtlinie muss bis heute Freitag EU-weit umgesetzt werden. In Österreich soll das Gesetz spätestens bis Jahresende in Kraft treten. Die geplanten Verhandlungen zwischen den USA und dem Iran in der Schweiz sind vorerst abgesagt. US-Vizepräsident J.D. Vance wird heute nicht wie ursprünglich geplant in die Schweiz fliegen. Wann die Gespräche stattfinden sollen, ist noch unklar. Ursprünglich war geplant, dass sich die Delegationen aus dem Iran und den USA nahe Luzern treffen, um über ein dauerhaftes Ende des Krieges zu verhandeln. Die Debatte über eine mögliche Touristensteuer in Venedig verschärft sich. Der neue Bürgermeister will die bestehende Zugangsgebühr für Tagesgäste von derzeit 5 bis 10 Euro auf bis zu 50 Euro erhöhen. Bei frühzeitiger Reservierung sollen es 30 Euro sein, bei kurzfristiger Buchung 50. Die Maßnahme ist Teil seines Wahlprogramms und soll sowohl zur Steuerung der Besucherströme als auch zur Finanzierung der durch den Tagestourismus entstehenden Kosten dienen.
2: Schönen Freitag mit den Wetteraussichten. 35 Grad die Topwerte, viel Sonne mit dabei, allerdings am Nachmittag vereinzelt Gewitter im Bergland im Westen. Das Wochenende Sommermodus, es wird schwül und noch heißer mit bis zu 37 Grad. Gewitter vor allem am Sonntag teilweise ziemlich heftig. Ein Blick auf die Straßen, wir starten in Niederösterreich, A1 Richtung Salzburg zwischen Haag und St. Valentin, da brennt ein kleiner LKW im Baustellenbereich, bitte Vorsicht hier. Wien, die Floridsdorfer Brücke weiterhin gesperrt, Grund ein Feuerwehreinsatz, ausweichen geht über die Nordbrücke, es gibt allerdings Stau ab der Brigitte-Nauerlände. Salzburg bzw. Kärnten A10 Richtung Villach zwischen der Mautstelle St. Michael bis Rennweg, kurzer Stau hier vor einer Baustelle. In der Gegenrichtung, also Richtung Salzburg, da ist die Auf- und Abfahrt Rennweg gesperrt wegen Bauarbeiten auf der B99. Ausweichen geht hier am besten über Gmünd und St. Michael. Und Steiermark, Spielfeld, eine Grenzwartezeit bei der Ausreise plus 20 Minuten. Gute Fahrt wünsche ich.
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Willkommen auf Super 80s am Freitag, den 19. Juni. Zwei Wochen noch, dann geht's schon für die ersten Bundesländer ab in die langen, großen Sommerferien. Cool für die Kids, coole Herausforderung für die Eltern. Außer es geht vielleicht auf Urlaub. Dann habe ich jetzt einen kleinen Vorgeschmack für die Urlaubszeit. Wir checken kurz ein in Thailand mit Murray Head.

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Die Beach Boys bringen uns in die richtige Wochenendstimmung. Kommt gut durch den Freitagnachmittag. Gleich geht's weiter mit Michael Jackson, Leave Me Alone. Und davor noch Stevie Wonder mit Part-Time Lover. 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
1: 19 EU-Staats- und Regierungschefs, darunter Bundeskanzler Christian Stocker, drängen am Rande des EU-Gipfels darauf, Asylverfahren und Rückführungen in Drittstaaten konsequent und gemeinsam durchzuführen. Sie wollen dazu gemeinsame Rückkehrzentren in Nicht-EU-Staaten nutzen. Die EU-Kommission wird in einem Brief ersucht, diese Bemühungen auch finanziell zu unterstützen. Die geplanten Gespräche zwischen den USA und dem Iran in der Schweiz sind vorerst abgesagt worden. US-Vizepräsident J.D. Vance wird nicht, wie vorgesehen, zu den Verhandlungen reisen. In den USA und in Europa gibt es Kritik an dem Rahmenabkommen zur Beendigung des Kriegs im Iran. In Frankreich ist mehr als die Hälfte der Bevölkerung von der zweithöchsten Hitzewarnstufe betroffen. Die Hitzewelle werde flächendeckend lang anhaltend und intensiv, warnt der Wetterdienst am Freitag. Der Höhepunkt mit Temperaturen von bis zu 40 Grad wird zwischen Sonntag und Dienstag erwartet. Mehrere Orte sagen bereits das traditionelle Musikfest Fête de la Musique am 21. Juni ab. In Paris rät die Polizei von Sportveranstaltungen unter freiem Himmel ab. Fast jeder fünfte EU-Bürger leidet aktuell an einer psychischen Erkrankung. 60% der Betroffenen bekommen keine adäquate Hilfe. Jährlich gibt es rund 28.000 vorzeitige Todesfälle. Österreich schneidet im Vergleich schlecht ab, das zeigt eine aktuelle Studie der OECD.
2: Es ist eindeutig zu heiß für alles irgendwie. Und dazu Sonne pur im ganzen Land. 31 Grad in Eisenstadt bei euch, 28 in Klagenfurt und 31 in Innsbruck. Am Abend können sich ein paar Gewitter im Westen entladen und auch in den Bergen. Und in den nächsten Tagen, kaum zu glauben, wird's noch heißer. Morgen bis zu 37 Grad und die Hitze reißt erstmal nicht ab. Das tut sich auf den Straßen am Freitag Nachmittag. Tiroler 12 Richtung Bregenz. Zwischen Wattens und Hallmitte auf der linken Spur ist ein Unfall passiert. 3-4 Kilometer Stau. A13 Richtung Innsbruck bei Brenner Nord ein Unfall. Da ist die linke Spur blockiert. 4-5 Kilometer Stau. Salzburg A1 Richtung Wien zwischen Salzburg Mitte und Wallersee. 15 Minuten wegen einer Baustelle. Oberösterreich in Linz auf der A7 Richtung Westautobahn. Ab der Hafenstraße 20 Minuten plus. Und in Wien auf der Floridsdorfer Brücke Sperre wegen eines Feuerwehreinsatzes. Hier ist ein Kabelbrand passiert bei der Baustelle. Die Sperre dauert voraussichtlich eine halbe Stunde. Ausweichen geht über die Nordbrücke. Es gibt Stau ab der Brigittenauerlände. Und eine Grenzwartezeit in der Steiermark bei Spielfeld bei der Ausreise am Weg nach Slowenien. 20 Minuten plus vor der Baustelle. Sichere Fahrt!
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Der Freitagnachmittag voller großer Hits. Der beste Sound aus den 80s. Den gibt's nur bei uns nonstop hier auf Radio Super 80s. Ich bin Stine Ax und wir legen los mit der Königsdisziplin der Karaoke-Songs. Eine Geschichtsstunde im Schnelldurchlauf von Billy Joel. We didn't start the fire. Wer schafft es da mitzusingen? Legen wir los. 3, 2, 1.

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Schönen Freitagnachmittag. Die Woche ist schon wieder wie im Flug vergangen. Aber genau dafür sind diese Songs da. Sie holen uns raus aus dem Alltag, rein in so eine kleine Bubble, in der einfach alles gut ist. Nur dieser Moment zählt. Und den genießen wir, so wie bei diesem Song hier, Sweet Dreams.

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klingt nach Sommer und von Italien geht's jetzt nach Australien zu Man at Work. Und das Saxophon hat sich die Band zu ihrem Markenzeichen gemacht. Und bei dem Song ganz besonders. Einfach mal volle Pulle mit einem Saxophon-Solo starten. Legendär. Who can it be now? Jetzt auf Super 80s.

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der Song macht gute Stimmung bei der Arbeit und im Auto. Kommt hoffentlich ganz entspannt durch den Freitagnachmittag. Wir sind bei euch jetzt mit Hold On Tight.

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1: 19 EU-Staats- und Regierungschefs, darunter Bundeskanzler Christian Stocker, drängen am Rande des EU-Gipfels darauf, Asylverfahren und Rückführungen in Drittstaaten konsequent und gemeinsam durchzuführen. Sie wollen dazu gemeinsame Rückkehrzentren in Nicht-EU-Staaten nutzen. Die EU-Kommission wird in einem Brief ersucht, diese Bemühungen auch finanziell zu unterstützen. Die geplanten Gespräche zwischen den USA und dem Iran in der Schweiz sind vorerst abgesagt worden. US-Vizepräsident J.D. Vance wird nicht, wie vorgesehen, zu den Verhandlungen reisen. In den USA und in Europa gibt es Kritik an dem Rahmenabkommen zur Beendigung des Kriegs im Iran. Der Iran beschwert sich bei der FIFA über die strengen Reisebeschränkungen für sein Team bei der Fußball-WM. Für das Spiel am Sonntag gegen Belgien sei eine Anreise 2 Tage früher nicht erlaubt worden. Außerdem fehlen dem Team in den USA mehrere Mitarbeiter, weil sie keine Visa bekommen haben. Wegen der politischen Spannungen mit den USA hat der Iran sein WM-Quartier nach Mexiko verlegt. Fast jeder 5. EU-Bürger leidet aktuell an einer psychischen Erkrankung. 60% der Betroffenen bekommen keine adäquate Hilfe. Jährlich gibt es rund 28.000 vorzeitige Todesfälle. Österreich schneidet im Vergleich schlecht ab. Das zeigt eine aktuelle Studie der OECD.
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4: Mehr Sonne geht nicht und es ist sowas von heiß da draußen. 31 Grad in Eisenstadt, 29 in Klagenfurt und 30 in Bregenz. Da lobt sich doch einer die Klimaanlage. Und heute Nacht geht's auch weiter mit ein bisschen Gewitter dann im Westen. Auch in den Bergen können einige Schauer dabei sein. Morgen noch heißer, ja, das geht bis zu 37 Grad am Sonntag, auch super schwül. Da entladen sich dann am Nachmittag aber teils kräftige Gewitter. Los geht's in Wien auf der A23 Richtung Graz. Der Absperrtunnel ist kurz gesperrt. Grund ist hier eine Person im Tunnel. Der Streckendienst ist am Weg. In der Gegenrichtung Richtung Kagran. Stau zwischen der Hansum-Kurve und dem Knotenpratter. 20 Minuten plus. Salzburger 1 Richtung Wien zwischen Salzburg-Nord und Wallersee im Baustellenbereich hat auf der linken Fahrspur ein Auto eine Panne. Unbedingt die baulich getrennte rechte Fahrspur nutzen, denn der Stau baut sich auf. A10 Richtung Villach zwischen Golling und Werfen, die Tunnelkette ist weiterhin gesperrt. Grund ist ein Unfall im Helbersberg-Tunnel, die Sperre dauert noch bis mindestens 15 Uhr. Ausweichen geht für Pkw über die BM-159. Und in der Steiermark gibt es eine Grenzwartezeit bei Spielfeld, und zwar bei der Ausreise dauert es 20 Minuten länger, wegen der Baustelle auf dem Weg nach Slowenien. Gute Nerven und eine sichere Fahrt wünsche ich in den Freitagnachmittag.
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Das ist der Freitagnachmittag mit den größten Hits aus den 80s. Gleich mit dabei You Are a Friend of Mine. Und den Start macht eine ganz junge Kylie Minogue mit The Locomotion. Mein Name ist Dina Ax. Guten Start ins Wochenende.

und Paul bei den größten Hits der 80er. Schönen Freitagnachmittag, nicht vergessen, die Liste für den Wochenendeinkauf noch checken. Und ich spiele euch in der Zwischenzeit ein legendäres Duett, geschrieben von David Bowie. Und er hat sich dafür einfach die Beste geholt, um diesen Song zu singen. Tina Turner zusammen mit David Bowie.

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Gino Vanelli mit Wild Horses. Und da kommen wir auch schon zum Supermoment. Jede Stunde um halb, da spielen wir sie euch. Die schönsten Sommerhits aus den 80s. Jetzt mit Agnetha Fältskog, die Dame von ABBA, hier auf Solopfaden unterwegs. 1983, da hat sie diesen Song rausgehauen. The Heat is On. Jetzt für euch im Supersummer.

0: Der Freitagnachmittag mit den größten Hits der 80er. Schön, dass ihr mit dabei seid. Und wir denken natürlich immer an euch, vor allem wenn es was Spannendes gibt. 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
0: 11 Jahre ist es her, als Roxette das letzte Mal in Österreich war und jetzt das Comeback. Per Gessle kommt zurück nach Wien mit seiner Band und Sängerin Lena Philipsen. Und das am 22. Juli im Rahmen des Donauinsel Open Airs. Seit über einem Jahr touren die schon durch die Welt mit ihrer Live Back Again Tour und jetzt kommen sie auch endlich zu uns. Und wenn ihr Roxette live sehen wollt, dann schnell mitmachen auf unserer Website super80s.at. Dort einfach anmelden und ich spiele euch in der Zwischenzeit einen der absolut genialsten Hits von Roxette. Der macht gute Laune. Hier ist Dangerous.

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2: Integrationsministerin Claudia Bauer hat heute Details zu ihrem Budget für die Jahre 2027 und 2028 bekannt gegeben. Die Ausgaben werden deutlich sinken. Trotzdem seien die wichtigsten Aufgaben, nämlich das Deutschlernen und das verpflichtende Integrationsprogramm, abgesichert, so Bauer. Für Deutschkurse werden in den nächsten beiden Jahren jeweils rund 160 Millionen Euro ausgegeben. Israel und die Hisbollah im Libanon haben sich auf eine Waffenruhe geeinigt. Die Feuerpause soll heute um 16 Uhr Ortszeit in Kraft treten. Vermittler aus den USA und Katar haben die Vereinbarung mit Unterstützung des Iran ausgearbeitet. Der Magna-Gründer Frank Stronach ist in Kanada in 2 von 5 Anklagepunkten schuldig gesprochen worden. Der 93-Jährige hat die Vorwürfe der sexuellen Nötigung und Belästigung stets bestritten. Nächstes Jahr steht ein weiterer Prozess gegen ihn an. Wegen eines Kabelbrandes unter der Floridsdorfer Brücke in Wien ist die Brücke heute für den Verkehr gesperrt worden. Die Feuerwehr war am frühen Nachmittag im Einsatz, um den Brand zu löschen. Gegen 15 Uhr war das Feuer aus. Die Ursache ist noch unklar.
3: So ein elektrischer Handföhn ist heute wirklich notwendig bei 32 Grad in Eisenstadt, 30 in Klagenfurt und 34 in Innsbruck. Im Westen und im Bergland sind auch noch ein paar Gewitter heute möglich. Ansonsten bleibt es super heiß. Morgen am Samstag wird es noch heißer, bis zu 37 Grad am Nachmittag. Und am Abend sind dann aber wirklich heftige Gewitter mit dabei. Da entlädt sich ordentlich. Den wenigsten Regen kriegst du in Vorarlberg ab. Am Sonntag weiter schwül und auch da einige Gewitter, dann zum Beispiel in Kärnten. Los geht's in Salzburg auf der A10 Richtung Villach zwischen Hallein und Kuchl. Nach einem Unfall 5-6 Kilometer Stau, 40 Minuten Zeitverlust, deshalb auch Blockabfertigung vor dem Ofenauer Tunnel. In Wien, die Floridsdorfer Brücke ist weiterhin in beide Richtungen gesperrt und ist ein Baustellenbrand. Ausweichen geht über die Nordbrücke, es gibt aber Stau auf allen Zufahrten. A23 Richtung Kagran, Stau zwischen Lahrbergtunnel und dem Knoten Prater 20 Minuten plus. Und an der Grenze in der Steiermark bei Spielfeld dauert es auf dem Weg nach Slowenien eine halbe Stunde länger wegen der Baustelle. Das war's, ich wünsche eine gute und vor allem sichere Fahrt.
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Kurz nach 16 Uhr. Kommt gut an euer Ziel. Vielleicht ist das Ziel ja raus aus der Arbeit und ab ins Wochenende. Da sind wir mit dabei, mit den größten Hits der 80er und jetzt mit Cutting Crew. Mein Name ist Dine Ax. Hi!

0: Mit Kid Creole and the Coconuts geht's durch den Freitagnachmittag. Und morgen Vormittag, da startet wieder die Time Machine hier auf Radio Super 80s. Und es wird gefeiert.
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Es geht durch den Freitagnachmittag mit euch und ganz viel guter Musik. Und jetzt gibt's wieder einen Sommerhit aus den 80s. Jede Stunde um halb. Da holen wir uns dieses Gefühl. Du riechst die Sonnencreme, hörst das Meeresrauschen und freust dich einfach auf den Sommer. Also ab an den Strand, jetzt mit Rigera und Vamos a la Playa.

Mister, Mister auf Radio Super 80s. Und jetzt wird's laut, leise und legendär mit eurem Feierabendsong. Zum Start ins Wochenende jetzt eine unglaublich coole Scheibe von der Miami Sound Machine. Hier ist Bad Boy.

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1: Integrationsministerin Claudia Bauer hat heute Details zu ihrem Budget für die Jahre 2027 und 2028 bekannt gegeben. Die Ausgaben werden deutlich sinken. Trotzdem seien die wichtigsten Aufgaben, nämlich das Deutschlernen und das verpflichtende Integrationsprogramm, abgesichert, so Bauer. Für Deutschkurse werden in den nächsten beiden Jahren jeweils rund 160 Millionen Euro ausgegeben. Israel und die Hisbollah im Libanon haben sich auf eine Waffenruhe geeinigt. Die Feuerpause soll heute um 16 Uhr Ortszeit in Kraft treten. Vermittler aus den USA und Katar haben die Vereinbarung mit Unterstützung des Iran ausgearbeitet. Der Magna-Gründer Frank Stronach ist in Kanada in 2 von 5 Anklagepunkten schuldig gesprochen worden. Der 93-Jährige hat die Vorwürfe der sexuellen Nötigung und Belästigung stets bestritten. Nächstes Jahr steht ein weiterer Prozess gegen ihn an. Wegen eines Kabelbrandes unter der Floridsdorfer Brücke in Wien ist die Brücke heute für den Verkehr gesperrt worden. Die Feuerwehr war am frühen Nachmittag im Einsatz, um den Brand zu löschen. Gegen 15 Uhr war das Feuer aus. Die Ursache ist noch unklar.
2: Weniger ist mehr, das Motto des Nachmittags. 33 Grad in Wien, 31 in Graz und 32 in Salzburg. Dazu Sonne pur. Nur in Vorarlberg ziehen jetzt da schon die ersten Wolken auf. In Langen am Arlberg oder in Gaschurn, da regnet es auch jetzt gerade schon bei nur noch 20 Grad. Das ist die Gegend, wo jetzt die Gewitter dann mal losgehen, auch in den Bergen. Und morgen dann spätestens am Nachmittag teils heftigste Gewitter. Es wird aber noch heißer mit bis zu 37 Grad. So heiß in Wien oder auch im Weinviertel. Das tut sich auf den Straßen am Freitagnachmittag. Eine Grenzwartezeit gibt es für die Steiermark bei Spielfeld. Auf dem Weg nach Slowenien dauert es 30 Minuten länger für euch wegen einer Baustelle. Gute und sichere Fahrt.
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Wir starten ins Wochenende mit den größten Hits der 80er und mit dem Superquiz zum Mitraten. Macht mit gleich nach Nick Kershaw, Bugs Fizz und Fergal Sharkey. Ich bin die Stine Axt, wünsche euch einen angenehmen und schönen Freitagnachmittag.

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1: Willkommen im Superquiz am Freitagnachmittag und dieses Wochenende, da feiern wir 2 Jahre Radio Super 80s. Und deshalb morgen Vormittag in der Time Machine die besten Partyhits und die meistgewünschten Songs von euch der letzten 2 Jahre. Und der jetzt, das ist auch einer, der ist sehr beliebt bei euch und zu Recht. Ein absolut legendärer Hit, den ich euch jetzt 2-mal kurz anspiele und ihr erraten sollt, welcher es ist. Er wird euch garantiert bekannt vorkommen, aber fällt euch auch der Songtitel ein und vielleicht auch sogar der Interpret. Wir legen mal los. Gut aufgepasst. Das war sehr, sehr kurz, aber vielleicht wisst ihr schon. Noch einmal eine Spur länger. Okay, das Intro kommt euch garantiert bekannt vor. Wie heißt der Song? Und wer singt ihn? Wir lösen auf. 3, 2, 1. Natürlich, ganz klar, es ist Sledgehammer mit dem wohl legendärsten Video aus den 80s. Peter Gabriel jetzt für euch. Genießen wir diese coole Scheibe.

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Geht in den Freitagabend jetzt wieder mit einem legendären Sommerhit im Supersummer. Und da geht's nach Bella Italia. Ein sehr beliebtes Urlaubsziel bei uns Österreichern, auch schon in den 80s. Ich zum Beispiel kann mich noch so gut an diese langen Autofahrten nach Jesolo erinnern. Abfahrt immer so mitten in der Nacht. Es war schon aufregend. Mattia Bazar jetzt für euch mit Di Sento. Schönen Feierabend.

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1: Integrationsministerin Claudia Bauer hat heute Details zu ihrem Budget für die Jahre 2027 und 2028 bekannt gegeben. Die Ausgaben werden deutlich sinken. Trotzdem seien die wichtigsten Aufgaben, nämlich das Deutschlernen und das verpflichtende Integrationsprogramm, abgesichert, zu Bauer. Für Deutschkurse werden in den nächsten beiden Jahren jeweils rund 160 Millionen Euro ausgegeben. Israel und die Hisbollah im Libanon haben sich auf eine Waffenruhe geeinigt. Die Feuerpause soll heute um 16 Uhr Ortszeit in Kraft treten. Vermittler aus den USA und Katar haben die Vereinbarung mit Unterstützung des Iran ausgearbeitet. Der Magna-Gründer Frank Stronach ist in Kanada in 2 von 5 Anklagepunkten schuldig gesprochen worden. Der 93-Jährige hat die Vorwürfe der sexuellen Nötigung und Belästigung stets bestritten. Nächstes Jahr steht ein weiterer Prozess gegen ihn an. Wegen eines Kabelbrandes unter der Floridsdorfer Brücke in Wien ist die Brücke heute für den Verkehr gesperrt worden. Die Feuerwehr war am frühen Nachmittag im Einsatz, um den Brand zu löschen. Gegen 15 Uhr war das Feuer aus. Die Ursache ist noch unklar.
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4: Am längsten regnet es und gewittert heute in Vorarlberg, Tirol und in Salzburg. Wird im Laufe des Abends weniger, aktuell aber zum Beispiel über Matra in Osttirol oder auch über Oberfellach einige Regenschauer dabei. Morgen am Samstag 37 Grad, am heißesten in Wien und im Weinviertel. Teilweise schwül, sehr sonnig, Regenschauer und Gewitter aber dann bald vom Salzburger Innergebirg bis in die Obersteiermark. Nachmittag dann teilweise auch heftige Regenschauer. Sonntag genau gleich, da gewittert es dann in den Bergen und im Süden. Hallo, zu euch ins Auto nach Tirol, B173, Albergstraße zwischen Kufstein und Eggerberg. Da werdet ihr weiterhin wechselweise vorbeigeleitet. Grund ist ein Unfall, rechnet mit kurzem Stau. Grenzwartezeit dann noch in der Steiermark am Grenzübergang Spielfeld bei der Ausreise. Am Weg nach Slowenien dauert es 20 Minuten länger wegen einer Baustelle. Gute Fahrt euch!
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Avi Orange, Talking in Your Sleep und Danger Zone. So starten wir jetzt in den Freitagabend. Kommt gut voran, wir begleiten euch mit dem besten Sound. Mein Name ist Dine Ax, wünsche euch ein schönes Wochenende.

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Mit Rick Astley geht's ins Wochenende und mit euren Musikwünschen immer gerne schicken an radio@super80s.at. Und dieser hier, der kommt von Bernd aus Wien. Er schreibt, heute war sein letzter Arbeitstag und jetzt geht's in den Urlaub. Und da braucht er genau diesen Song hier. Die Stranglers mit Golden Brown. Spielen wir sehr gerne für dich, lieber Bernd. Schönen Urlaub und euch ein schönes Wochenende.

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1: 19 EU-Staats- und Regierungschefs, darunter Bundeskanzler Christian Stocker, drängen am Rande des EU-Gipfels darauf, Asylverfahren und Rückführungen in Drittstaaten konsequent und gemeinsam durchzuführen. Sie wollen dazu gemeinsame Rückkehrzentren in Nicht-EU-Staaten nutzen. Die EU-Kommission wird in einem Brief ersucht, diese Bemühungen auch finanziell zu unterstützen. Die geplanten Gespräche zwischen den USA und dem Iran in der Schweiz sind vorerst abgesagt worden. US-Vizepräsident J.D. Vance wird nicht, wie vorgesehen, zu den Verhandlungen reisen. In den USA und in Europa gibt es Kritik an dem Rahmenabkommen zur Beendigung des Kriegs im Iran. Wegen eines Kabelbrandes unter der Floridsdorfer Brücke in Wien ist die Brücke heute für den Verkehr gesperrt worden. Die Feuerwehr war am frühen Nachmittag im Einsatz, um den Brand zu löschen. Gegen 15 Uhr war das Feuer aus. Die Ursache ist noch unklar. Ein 79-jähriger Mann hat heute Vormittag in Kufstein einen 38-jährigen Hausmeister bei einem Streit um Grünschnitt mit dem Erschießen bedroht. Der Hausbewohner wird festgenommen, seine Waffen und die Munition werden sichergestellt. Der Mann leistet laut Polizei keinen Widerstand, er wird auf freiem Fuß angezeigt.
2: Regenschau und Gewitter aktuell in Tirol mit dabei, teilweise auch in Vorarlberg, einige auch in Osttirol, in Kärnten, Spital an der Drau, im Salzburger Lungau, auch im Salzburger Pongau vereinzelt, ziehen sich dann bis nach Knittelfeld und weiter in die Obersteiermark. Generell werden Regenschau und Gewitter im Laufe des Abends aber weniger. Am Wochenende super heiß, 37 Grad maximal. Wieder Regenschau und Gewitter, morgen dann vor allem zwischen dem Salzburger Gebirge und der Obersteiermark, teilweise schon am Vormittag. Am Sonntag dann in den Bergen und im Süden. Hallo, Zeichen ins Auto nach Wien, A4 statt auswärts. Da haben wir zwischen der Simmeringer Heide und dem Knoten Schwächert ein Auto mit einer Panne im Baustellenbereich. Die rechte Spur ist blockiert, es geht langsam links davon vorbei, 3-4 Kilometer Stau. Tirol B173 Alberger Straße zwischen Kufstein und Eggerberg. Die Unfallstelle ist geräumt, der Stau löst sich auf. Und Grenzwartezeit gibt es noch immer in der Steiermark bei Spielfeld bei der Ausreise wegen einer Baustelle eine Viertelstunde. Gute Fahrt euch!
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Jetzt ist er da, der Freitagabend. Für die einen endlich Feierabend, für die anderen geht's jetzt ab in die Nachtschicht. Wir begleiten euch Tag und Nacht mit den größten Hits aus eurem musikalischen Lieblingsjahrzehnt und mit der kostenlosen Super 80s App sowieso immer griffbereit. Ich bin's, Tine Axe.

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Schönen Freitagabend mit Ternita Tigaram und Twist in My Sobriety. Und dieser Superstar hier, der wird morgen 77 Jahre alt, Lionel Richie. 4 Grammys und einen Oscar hat er abgeräumt in den 80ern. Und er ist nicht nur Singer-Songwriter, sondern auch Musikproduzent und Saxophonist. Und bis heute einfach nur eine Legende. Dancing on the Ceiling jetzt für euch. Schönes Wochenende.

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ABC bei den größten Hits der 80er. Ich habe ein bisschen recherchiert und euch skurrile Jobs unserer 80-Stars rausgesucht. Und da ist mir einer ganz besonders ins Auge gestochen. Ozzy Osbourne zum Beispiel, der hat in einem Schlachthaus gearbeitet. David Bowie in einer Metzgerei, da war er gerade mal 13 Jahre alt. Und Vince Clarke von Erasure in einer Joghurtfabrik. Ja, bei Madonna war das aber anscheinend schon von Anfang an klar, in welche Richtung es geht. Sie war Tänzerin und das ist einer ihrer ersten großen Hits aus den 80s. Hier ist Lucky Star.

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1: Der 93-jährige Magna-Gründer Frank Stronach ist in Kanada in 2 von 5 Anklagepunkten schuldig gesprochen worden. Es ging um Vorwürfe der sexuellen Nötigung und Belästigung. Stronach hat die Anschuldigungen immer zurückgewiesen. Nächstes Jahr steht ein weiterer Prozess gegen ihn an. Israel und die Hisbollah im Libanon haben sich auf eine Waffenruhe geeinigt. Die Feuerpause ist heute um 16 Uhr in Kraft getreten. Zuvor hat es heftige gegenseitige Angriffe gegeben. Bei den israelischen Angriffen im Süden und Osten des Landes sind nach jüngsten Angaben des libanesischen Gesundheitsministeriums mindestens 21 Menschen getötet und 39 weitere verletzt. Die geplanten Gespräche zwischen den USA und dem Iran in der Schweiz sind vorerst abgesagt worden. US-Vizepräsident J.D. Vance wird nicht, wie vorgesehen, zu den Verhandlungen reisen. In den USA und in Europa gibt es Kritik an dem Rahmenabkommen zur Beendigung des Kriegs im Iran. Ein 79-jähriger Mann hat heute Vormittag in Kufstein einen 38-jährigen Hausmeister bei einem Streit um Grünschnitt mit dem Erschießen bedroht. Der Hausbewohner wird festgenommen, seine Waffen und die Munition werden sichergestellt. Der Mann leistet laut Polizei keinen Widerstand, er wird auf freiem Fuß angezeigt.
2: Am längsten regnet und gewittert es heute in Vorarlberg, Tirol und Salzburg. Das Wochenende dann super heiß, 37 Grad. Am heißesten morgen in Wien und im Weinviertel. Regen und Gewitter an beiden Tagen aber auch mit dabei. Am Samstag zwischen dem Salzburger Innergebirge und der Obersteiermark. Am Sonntag in den Bergen und im Süden. Teilweise wirklich heftige Regenschauer und große Regenmengen in kurzer Zeit und auch Gewitter. Hallo, zeige ins Auto in die Steiermark, A2 Richtung Wien, Unfall zwischen Bad Waltersdorf und Hartberg, da ist die rechte Spur gesperrt, ansonsten läuft super, gute Fahrt euch.
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schönes Wochenende. Genießt es am besten mit den größten Hits der 80er. In dieser Stunde mit den Rolling Stones, Belinda Carlisle, Billy Ocean und vielen, vielen mehr. Eure Lieblingshits nonstop hier auf Super 80s. Mein Name ist Dina Ax. Wir hören uns morgen wieder ab 7 Uhr. Lasst es euch gut gehen. Schönen Abend.

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